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0: 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Andi Hollinger spricht. Schön, dass wieder mit dabei seid beim Nationalpark Radio, beim Nationalpark Gesäuse Podcast. Heute mit dem Thema Erlebnisferien in Admont. Und zu Gast habe ich heute Leona Taki. Servus, hey.
1: Hallo, Christi Andreas.
0: Du, Erlebnisferien gibt es ja bald einmal wo in einem Ort oder in einer größeren Gemeinde, in einer größeren Stadt. In Admont, wie läuft es da? Wie kann man das vorstellen?
1: Also erst einmal herzlichen Dank, dass ich hier sein darf. Es war wirklich eine große Freude. Ja, in Admont, in der Nachmittagsbetreuung. Wir bieten das schon seit Jahren an. Und ja, bei uns so, ja.
0: Ja, als Elternteil weiß ich ja auch, dass man in den Ferien immer überlegt, ja, wie tut man jetzt mit den Kindern, die Sommerferien sind so lang?
1: Zu uns schicken, bitte.
0: Wie lang geht das? Also wie viele Wochen macht sie im Sommerprogramm?
1: Also es ist immer nach der letzten Schulwoche im Juli, bieten wir das 4 Wochen lang. Von 7 in der Früh bis um 5 wirklich. Also wirklich den ganzen Tag Halligalli.
0: Also man kann die Kinder bei euch abgeben, die Oma oder der Opa sollen es dann holen und die Eltern fahren in Urlaub.
1: Ja, genau so. Ist ja, glaube ich, so ein bisschen der Hintergrund. Aber macht uns natürlich nichts aus. Wir sind gern da, schauen auch gerne auf die Kids. Ich meine, sonst hat man ja einen falschen Beruf gehört, hat ich mal sagen. Ja, genau.
0: Und wie wird das angenommen? Also sind das eine Handvoll Kinder oder sind das große Gruppen?
1: Also wir nehmen in der Woche jetzt 35 Kinder, aber natürlich, wenn jetzt eine alleinerziehende Mama sagt, mir bitte, ich will wirklich mein Kind angeben, weil ich schaffe das sonst nicht mit Urlaub und dies und das, da drückt man halt ein Auge zu. Ich meine, wir sind ja immer nur Menschen, voll okay, bitte bringst die Kinder zu uns, aber so im Maß, jetzt sagen wir mal 35 Kinder die Woche.
0: Zahlenraum 35 und weiter zählt man dann nicht.
1: Weiter zählt man dann nicht.
0: Und das war eben jetzt auch, du bist jetzt fertig wieder mit den Erlebnisferien. Mhm. Na, dann bleibt ja eigentlich noch ein Monat für dich
1: ja,
0: auch frei.
1: Gell? Ja, ja, Urlaub haben wir dann auch auf jeden Fall. Und dann starten wir eh sowieso wieder im September. Geht's gleich wieder los.
0: Das heißt, du hast unterm Jahr auch was zu tun. Du magst nicht nur das Ferienprogramm.
1: Genau, danke, dass du es angesprochen hast. Ich bin jetzt seit letzten November, also ganz frisch, wenn ich vielleicht noch ein bisschen meinen Hintergrund jetzt zurückgehe in meinem Leben.
0: Unbedingt.
1: Ich habe die BAföB in Lietzen fertig gemacht. Das heißt, 5 Jahre. Bin ausgebildete Elementarpädagogin und darf jetzt in Admont als Karenzvertretung, also als Leitung in Admont arbeiten, in der Nachmittagsbetreuung.
0: Mhm. Das heißt, das hat zuerst die Tatjana gemacht, oder?
1: Genau, die Tati.
0: Was treibt die?
1: Die hat ein Kind gekriegt.
0: Okay.
1: Glückwunsch nochmal, falls die Tati das jetzt gerade hört, gell?
0: Ja genau, alles Gute Tatjana, wenn du uns hörst und...
1: Liebe Grüße, Leona ist gerade am Mikrofon.
0: Genau. Und es war ja jedes Jahr so irgendwie die Überlegung, machen wir wieder was mit dem Nationalpark, mit dem Nationalpark Gesäuse, kann man da irgendwie ein Programm machen. Und es hat ja nicht alle Jahre passt, weil wir ja in der Region sehr viel Nationalparkschulen haben. Das heißt, viele kennen ja ganz viel Programm schon, das der Nationalpark anbietet, aus der Schulzeit. Und dieses Jahr ist eben wieder zustande gekommen, so als klassisches Naturprogramm. Wie ist es angekommen?
1: Also voll super. Also wenn ich jetzt da ganz offen und ehrlich sein darf, Nationalpark habe ich leider, bevor ich in Admont angefangen habe zum Arbeiten, nicht kennt. Da sind wirklich die Kinder nach der Schule, wenn sie dann in die Nachmittagsbetreuung zu uns gekommen sind, haben sie dann zu mir gesagt, ja, heute habe ich Nationalpark gehabt. Ich dann so, ja, okay, was genau meinst du damit, habe Nationalpark gehabt? Ja, du, voll super, die gingen alle voll super mit uns um, wir haben Spaß und wir lernen und dies und das und ja, seitdem kenne ich es. Und es kommt auch, wenn ich jetzt so von anderen Menschen jetzt so die Meinung hernehmen darf, voll super an der Nationalpark. Das Jahr auch, habe ich ja die erste Begegnung gemacht mit Nationalpark. Voll super. Also ich bin richtig zufrieden. Hat viel Spaß gemacht.
0: Wer war mit euch unterwegs?
1: Oh, jetzt hast du mir eine Frage gestellt. Ich weiß, der Reitsch war da. Matthias.
0: Der Matthias Renner, ganz netter Kollege. Und der Benni.
1: Ja.
0: Den habe ich, glaube ich, aus den Aufnahmen, die wir nachher noch hören werden, glaube ich, den Benjamin Maderbock gehört zu haben.
1: Genau. Und was ich auch voll super finde, ist, was ich nicht gewusst habe, dass die Kids bei uns angeholt haben. Weil ich hätte glaubt normalerweise, dass wir zum Nationalpark umgegangen, aber die haben die Kids bei uns angeholt und die haben gleich von 0 auf 100% alles gemacht. Die bin top.
0: Das heißt, für dich eigentlich ein schönes Programm?
1: Eine Erleichterung, wenn ich ehrlich sein darf. Also wirklich, die haben die Kids geholt und die haben gleich mit dem Programm angefangen. Auf das können wir ja gerne dann nochmal näher eingehen.

0: 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Heute plaudern wir über die Erlebnisferien. Leona Daki ist zu Gast. Ein wichtiger Bestandteil, oder aus Sicht des Nationalparks natürlich, ein wichtiger Bestandteil von dem Programm war ja, dass die Kinder was aufnehmen, was wir dann im Radio spielen können. Also praktisch jetzt und heute. Und da hören wir gleich einmal rein.
1: Gut, wir werden uns jetzt daran machen, Tierchen im Bach zu suchen. Ihr werdet Tiere sammeln, euch das ein bisschen anschauen. Wir werden nachher auch Mikroskope aufbauen, wo wir uns das Ganze größer anschauen können. Erstens ganz wichtig, dass wir ganz vorsichtig damit umgehen. Zuerst etwas Bachwasser in dieses Behältnis geben, möglichst ohne Schotter und irgendwas. Also einfach ein bisschen klares Wasser rein und dann ans Suchen machen. Wo könnten Tiere sein im Bach?
2: Die Steine habe immer so kleine Tierchen gesehen, was so richtig schnell bewegen.
3: Ich habe mal ganz viele Steine ein. Vielleicht sind die Steine, was
2: kratzen die Steine. Wir haben eine Garnele gefunden.
4: Passt, ja. Das ist eine gute Beobachtung, ja.
5: Was ist das denn? Das ist ein Schabu-Pflanz oder irgendwas. Das sind die Tiere. Das ist noch eins, da drüben ist noch eins. Das sind die Sachen, wo wir unter die Steine sind. Die Menschsteine, glaube ich.
0: Leona, wenn du das so anhörst, wie viel von deinen Kindern hast du wiedererkannt?
6: Boah, also ein Kind auf jeden Fall, ein richtig lieben Bub. Also jetzt bitte nicht falsch verstehe, alle Kinder sind lieb, aber ich spreche hier, glaube ich, für jede

0: angehen, wenn ich sage, man hat ein Lieblingskind. Das sage ich jetzt offen und ehrlich. Jetzt rede ich einfach mal für alle, gell?
1: Ein lieber Knädel und den hast du gleich wieder erkannt.
0: Habe ich sofort erkannt, habe ich gleich einen Namen gesagt.
1: Du hast gesagt, du bist mit dem Nationalpark noch nicht in Berührung gekommen. Hast du in deiner Schulzeit zum Beispiel einmal sowas gemacht, geschaut, was gibt es für Leben in einem Bach? Also ich glaube, jetzt müssen wir ein bisschen weiter ausholen. Das Programm vom Nationalpark war Erlebnis Wildbach. Man ist zu einem Bachl hingegangen, also zur Essling,
0: Genau.
1: und hat einmal geschaut, was da alles so drinnen ist. Hast du sowas schon mal gemacht?
0: Also, welche Klassen waren das? Ich glaube, zweite, dritte Oberstufe in der Baffe mit Herrn Friedrich. Da hat man so einen kleinen Teich gehabt hinter der Schule und da haben wir schon ab und zu einmal so noch kleinen Viechern, wie die Kinder da auch eben in der Aufnahme gesagt haben, noch kleinen Viechern mit viel Beinen, was krabbelt gesucht. Also ja, war schon witzig. Ja, einmal haben wir das schon gemacht, aber dann ist der Teich leider zugemacht worden. Also haben wir zumachen müssen.
1: Und an was kannst du dich da noch erinnern? Was kreucht und fleucht denn da alles? Oder bei euch damals? Warst du noch irgendein Viech?
0: Na, leider. Also ich weiß, dass viel grün war, wenn ich das jetzt so stumm sagen darf, viel grün war, aber... Nein, es war einfach nur witzig. Wir haben einen witzigen Lehrer gehabt. Das war einfach die Atmosphäre da mit Freunden, mit dem Lehrer. Das hat einfach alles passt. Auf die Viecher selber habe ich mich jetzt leider nicht so konzentriert, aber auf den Spaß.
1: Okay, willst du damit sagen, so mit 14, 15, 16 Jahren hat man andere Dinge auch im Kopf? Das
0: Auf
1: gibt's
0: jeden
1: ja nicht.
0: Fall. Auf jeden Fall. Also mit 14 habe ich jetzt, entschuldige, nicht an Insekten gedacht. Nein, nein, nein, nein. Darf ich das so
1: Also
0: sagen?
1: ich glaube, dass ich mich an meine Jugend so erinnere, dass für mich ja nur die Schulzeit gegeben hat und sonst gar nichts.
0: Also wenn ich ehrlich bin, vermisse ich schon die Schule. Ich bin jetzt zwar erst seit einem Jahr draußen, nicht einmal, aber ich vermisse schon die Schule. Es ist schon, die Freunde, die du einmal gehabt hast, hast du jetzt leider nicht mehr, weil die Wege trennen sich ja. Wir werden älter, arbeiten, studieren, ziehen weg. Also dass man da vielleicht noch eine Bindung hat, ist schon tach, sage ich jetzt einmal. Schon ein bisschen traurig, wenn ich jetzt so drüber nachdenke.
1: Und hast du das, wie du zugegangen bist, hast du das auch schon gedacht?
0: Ja, erst zum Schluss.
1: Dass
0: Als
1: jetzt
0: wir,
1: geht's zu Ende oder und das ist schade?
0: genau, als wir dann die Maturantenverabschiedung gehabt haben, ich weiß sogar das Datum, 16. oder 17. Juni letztes Jahr, ja. Also da sind schon Tränen geflossen für Freunde und auch für Lehrer, Lehrerinnen.
1: Weil man sich jetzt einfach
0: Ja, man
1: irgendwie
0: sieht.
1: aus den Augen verlieren
0: Ja,
1: wird, gell?
0: genau.

0: Über die Erlebnisferien in Admont reden wir heute im Nationalpark Radio, im Nationalpark Gesäuse Podcast. Leona, ihr wart aber nicht nur beim Nationalpark, ihr seid ganz schön mal dumm gekommen. Wo wart ihr überall?
1: Also wir waren wirklich an vielen Orten. Ich muss auch sagen, es sind wirklich viele Vereine und auch Nicht-Vereine, sage ich jetzt einmal, auch zu uns in die Nachmittagsbetreuung gekommen, für das, dass ich einmal Danke sage, gell? Also ich gehe das jetzt einfach mal so erste, zweite, dritte, vierte Woche durch, wenn das okay ist.
0: Okay.
1: Ja, okay. Also erste Woche natürlich viel gehabt, erst einmal kennenlernen, die Kinder wissen nicht, wer ist, wer wir Betreuer sind. Also haben wir gleich am ersten Tag einmal nur kennenlernen gehabt. Kennenlernspiele und Halligalli und alles Mögliche. Ich möchte als erstes einmal wirklich Danke an den Nationalpark sagen, weil die waren gleich in der ersten Woche bei uns. Wirklich super. Dann danke an den Peter Gescheitwacher, Feuerwehr. Ja, wirklich, war super. Hat er voll schön gemacht mit Stationen. Eine neue Station hat es gegeben, hat mir meine Kollegin gesagt, mit, ich glaube, da waren wir oben am PC. Hat er ein cooles Quiz gemacht mit den Kids. Dann danke an die AWV, an die Sonja Heider. Sie ist reingekommen bei uns, hat Stationen aufgestellt. Also Abfallwirtschaftsverband, Entschuldigung. Hat da Stationen aufgestellt, hat damit die Kindsmülltrennung besprochen, ist auch super gegangen. Ja, waren auch viele andere dabei, wirklich danke. Ja. Zweite Woche, das Coolste, nehme ich jetzt einfach mal so aus.
0: Wir bewerten nicht, wir beurteilen nein, nicht, aber ja, das bei weitem Coolste.
1: Wir reden ja nur miteinander, darf man ja, oder? Ist ja okay.
0: Voll.
1: Ulrich Mattelschweiger, da waren wir auf der Kaiserau und da haben wir so eine leckere Eierspeise mit ihm gemacht. Boah, da haben wir einen Spülplatz gekriegt, verärmt, wir haben alles gekriegt. Kochen, also die Kids haben selber die Eierspeise machen dürfen, muss ich sagen.
0: Mit ja? Uli kochen.
1: Mit Uli, Uli rührt's zusammen, hat's bei uns geheißen. Na? Dann danke an den Tischtennisverein, die haben zweimal teilgenommen an den Erlebnisferien. War super, also ich habe die Kids allein lassen können mit ihm. Ja, jetzt weiß ich noch. Ja, schön, mit ihm. Ja, Entschuldigung. Nein, war super, wirklich. Ja, vierte Woche war nur wieder Tischtennisverein. Tennisverein. Naturfreunde Weng waren auch da. Die haben sogar einen großen Turm aufgestellt. Das war voll cool.
0: Ah, den mobilen Kletterturm.
1: Ja, genau. Mhm. Da haben wir andere Kids mitmachen dürfen. Viele Eltern waren da, haben wir zugeschaut. Also war auch voll cool. Und auch überhaupt, das habe ich ja komplett vergessen, danke erst einmal an meine Kolleginnen. Die haben voll super mitgemacht, auch an die Claudia, die seit Februar bei uns da ist und mich wirklich überall unterstützt. Die Margot, die das schon seit 4 Jahren macht und sich einfach super auskennt. Also tolle Kolleginnen, tolle Kinder, würde ich mal sagen. Ja, waren viel dabei, wir haben wirklich viel zum Tag gehabt, von 8 bis 5.
0: Haben wir jetzt schon alle 4 Wochen durch, oder?
1: Ja.
0: Ja.
1: Ja.
0: Okay, ich bin bei der dritten Woche ausgestiegen, ja. Irgendwie. Ja, wie schnell die Zeit vergeht, das aber ist wirklich eigentlich jeden Sommer so und bei alle Sommerferien so, an die ich mich zurück erinnere. Wer hat in den vergangenen Jahren mitgemacht, der heuer nimmer war oder was habt, was war eigentlich so, wenn du dich zurück erinnerst über die ganze Zeit, was war das Coolste?
1: Das Coolste an den Erlebnisferien war einfach, dass wir die Kinder lachen gesehen haben. Wir sind wirklich auch bei ein paar Themen wirklich auf die Kids selber eingegangen. Wir haben die Kids wirklich vor den Erlebnisferien, bevor wir wirklich angefangen haben zum Planen, haben wir gefragt, hey Kids, sagt uns bitte, was euch taugt und wir machen uns das aus mit der Gemeinde. Die Gemeinde ist eh so offen. Die sind für alles bereit. Wir haben das alles super tippitoppi in ein paar, also ein, zwei Monate haben wir das gehabt, alles geplant. Und die Kids waren zufrieden. Alpaka haben wir gehabt zum Beispiel. Das haben wir noch nie gehabt. Das war in der dritten Woche. Leider das, was wir uns vielleicht notieren fürs nächste Jahr, was heuer war, dass nur 10 Kinder teilnehmen haben können. Es ist ein bisschen unfair gegenüber den anderen, dass man vielleicht nächstes Jahr sagen, ja, auf 3 Wochen aufteilt 10 Kinder immer.
0: Okay, okay, okay.
1: Und das war oft leider.
0: Und wie habt ihr das gelöst? Mit Lotterie oder also praktisch die Fakten des Stärkeren oder?
1: Nein, sagen wir mal, die etwas jüngeren Kinder, die jetzt die Nachmittagsbetreuung selber noch nicht so kennt haben und die neuen Kinder, wenn ich das jetzt so sagen darf, haben wir mitgenommen zu den Alpakas und der Rest hat dann ein anderes Programm gehabt. Das heißt, es ist eine umgefahren, noch das war in St. Gallen. Nein, warte mal.
0: In Hieflau gibt es
1: ja,
0: auch welche?
1: Hieflau, ja, genau, Hieflau. Ja, genau, Hieflau.
0: In der Hieflau?
1: Ja, genau, da. Da waren wir mit einer, sind wir umgefahren und der Rest war mit meinen anderen zwei Kolleginnen und haben ein anderes Programm am Start gehabt.
0: Ja, da werden die anderen Kolleginnen gefordert gewesen sein, dass sie was besonders Cooles zusammenbringen.
1: Ja, das stimmt, hast recht.
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0: Die Leona ist heute zu Gast und wir reden über die Erlebnisferien in Admont, wo es jede Menge coole Sachen gibt. Ja, sollten wir mal wieder einhören, wie es beim Nationalparkprogramm weitergegangen ist.
1: Wem seid ihr heute hergegangen?
2: Nationalpark.
1: Okay.
2: Im Nationalpark und der Freizeitbetreuung.
1: Stimmt.
2: Ja.
1: Wo sind wir eigentlich gerade?
2: Eigentlich an einem Bach neben der Brücke, wo man zum Tierarzt geht.
1: Mhm. Und wie heißt der Bach?
2: Das Essling.
1: Genau, wir sind bei der Essling. Ja.
3: Freut euch einmal erzählen, was heute schon so alles gewesen ist bis jetzt?
2: Eigentlich haben wir jetzt von den Videos schon nicht viele verschiedene Sachen gefunden.
4: Na, fast nur die gleiche.
2: Ich glaube, es waren die gleichen, nur in groß und klar.
5: Also der eigentliche Plan, dass wir mal ein größeres Viech finden, wir finden nur kleine.
1: Was war der Plan oder was habt ihr machen sollen?
2: Da sind wir ganz verschiedene Viecher gegangen, aber das hat man zu viel gehabt.
1: Okay, das heißt, ihr habt nicht so viel gefunden, gell? Ihr habt es gut anschauen können unter dem Mikroskop, oder?
2: Ja.
1: Ich habe natürlich den Vorteil, dass wir vom Nationalpark früh oft in der Schule sind. Jetzt wisst ihr ja schon relativ viel. Ist irgendwas, voll was Überraschendes heute schon passiert?
2: Ja, wo wir den ersten Fisch gefunden
1: haben. War irgendein Tier dabei, was gruselig ausgeschaut hat?
2: Nein, wir haben nur die gleiche.
5: Wir haben nur die gleichen
2: und ein
5: anders.
2: Wir haben nur ganz kleine Babys. Einmal haben wir anderes gefunden. Und das ist sogar noch drin.
1: Mhm.
2: Das hat Flügel, glaube ich, aber es ist kein Wasserschwimmen. Komischerweise. Ja, und wir haben tote Fliegen gefunden.
1: Wie ist das bei euch eigentlich mit diesen Erlebnisferien? Seid ihr da jedes Jahr dabei?
2: Nein, ja. Ich bin heute das erste Jahr dabei.
6: Sind wir in die Nachrichten?
1: Ich seid dann im Nationalparkradio.
0: Ihr seid dann im Nationalparkradio und die Kinder erzählen vom Viecherfangen. Leona, wie groß waren diese Viecher vom Biss?
7: Mein du, ich habe es gerade so lachen müssen. Ich finde es einfach so witzig, wie die Kinder die Situation erklären, wie die über die Viecher reden. Aber ich sage dir eins, die haben zwar viel kleine gefunden, aber wenn sie mal ein großes gefunden haben, sind sie schreien zu mir gekommen, Leona, ich habe ein großes Viech gefunden. Und dann haben sie aber weggeschmissen. Ich sage, ja du, such dir jetzt eins aus und tu es in die Lupe rein und schaust da mal an.
0: Und wie groß ist groß und wie klein ist klar?
7: Also, klein war ich jetzt, sagen wir mal, nicht einmal 1 Zentimeter und groß war ein bisschen mehr als 1 Zentimeter. Ja. Also die Viecher, die schnell sind und viel Beine haben.
0: Schnell sind? Ja, ganz so viel Beine haben sie ja gar nicht, weil wenn sie Insekten sind, dann haben sie halt 6.
7: Ja, stimmt.
0: Genau. Wie seid ihr da mobil gewesen, wenn ihr so viele verschiedene Firmen, Vereine, Institutionen angeschaut habt? Wie wart ihr da mobil in den Ferien?
7: Also wir waren bei der Hitze zu Fuß unterwegs. Sportlich.
0: Ja, ist eh gut, oder?
7: Ja, na passt eh. Ja. Aber wenn es dann so 34 Grad waren sind und wir am Tennisplatz waren, aber ich muss sagen, es hat einen Schattenplatz gegeben. Das war cool.
0: Also das Hingehen war wahrscheinlich deutlich entspannter und dann in der Mittagshitze haben.
7: Ja, genau so war's. Und das oft.
0: Oder habt ihr am Nachmittag auch irgendwo draußen Programm gehabt?
7: Ja, also wie der, zum Beispiel in der vierten Woche der Bogenschutzverein, die Bogenschützen waren bei uns am Schulhof. Die haben das auch in der prallen Hitze gemacht. Wirklich, also Respekt.
0: Also die waren hart im Nehmen.
7: Sehr hart im Nehmen.

0: 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Heute schauen wir, wie es den Kindern und wie es der Leona mit den Kindern in den Erlebnisferien gegangen ist. Und ein Teil des Nationalparkprogramms war ja, dass man fürs Nationalparkradio aufnimmt, was man da macht, was die Kinder gemacht haben, was sie gefunden haben und das präsentieren zu uns Herzen. Und so wie heute immer im Leben ist das Ganze bunt. Wir werden hören, die einen haben einfach Spitznamen vergeben, die anderen wissen schon die wissenschaftlich korrekten lateinischen Bezeichnungen von Art und Unterart. Und ja, da gibt's schon junge Spezialistinnen. Es waren eher die Mädels, die auf der wissenschaftlichen Seite daheim gewesen sind.
1: Und was habt ihr in eurer Wanne gefunden eigentlich? Was schwimmt da alles da drin?
2: Ja, keine Ahnung.
1: Erzählt mal, was ihr seht.
3: Wir haben ein Tier einen Namen gegeben, der heißt Schigi. Der ist viel schnell.
2: Und der bewegt sich was. Der heißt Glurak.
3: Ja, der Dance Glurak.
1: Der Dance Glurak? Warum Dance Glurak?
3: Weil er so schnell ist.
1: Ja.
3: Und deswegen nehmen wir auch den Blackdance.
1: Ja. Ich als Wirbelsäulenträger kann mich nicht so bewegen. Weil ich kann meinen Rücken nicht so weit nach hinten durchdrücken.
3: Ja, der kann das ja richtig.
1: Also ein Dance-Glurak habt ihr, genau. Was habt ihr noch? Wo habt ihr, wollt ihr mal den anderen erzählen, wo habt ihr die Tiere gefunden?
3: Wir haben's da im Seichten und im Tiefen gefunden.
1: Im Seichten und im Tiefen?
3: Ja.
1: Habt ihr unter Steinen gesucht?
3: Ja.
1: Ja, habt ihr einen Kescher verwendet?
3: Ja.
1: Ja. Habt ihr im Kescher was drin gehabt?
3: Ja.
1: Ja, wunderbar.
3: Wir haben zwei Sachen in Jakob und im Zimmer und im Bengen.
1: Mhm. Also ihr habt sogar noch was aufgeteilt quasi.
3: Ja, weil sie haben das ja nicht gehabt.
1: Danke. Darf ich mit der Wanne mal herumgehen und mit den anderen nachsehen, was ihr da gehabt habt? Ihr werdet wahrscheinlich Ähnliches finden.
4: Der Fabio hat da unten im tiefen Wasser so ein Viech gefunden.
5: Es hat hinten so ganz große drei Flossen gehabt und schwarze Augen hat es gehabt.
1: Okay.
5: Ja. Und es hat mit den zwei Dingen hat es die ganze Zeit
4: halt herumgeschwommen.
6: Mhm, du hast so eine.
7: Das haben wir auch.
6: Ja. Manche haben das auch.
4: Ja, das war die
5: Steinfliegenjacht.
6: Ja, habt ihr zwei oder drei Schwanzanhänger gehabt bei dem Tier?
5: Drei.
4: Ja.
6: Ja. Weil dann war es natürlich keine Steinfliege.
1: Hä? Bladl nochmal durch, vielleicht findest du was ähnlicher ausschaut, was drei solche Anhänge hat.
4: Das ist da was. Eintagsfliegenjacht.
6: Ein Wahnsinn, genau. Also Larve hast du immer bei Insekten, das sind ja alles Insekten da, alles mit sechs Beinen ist Insekt. Die Larve hast du immer Baby im Endeffekt. Also Kind, Jugendlich, das sind die Larven. Und die Erwachsenen, Eintagsfliegen, fliegen, aber sind tatsächlich, es gibt keine Art, die länger als eine Woche lebt. Die tun sie nur noch was, für was fliegen die dann noch herum? Genau, also die sind nur zur Fortpflanzung erwachsen. Die haben das meiste Zeit Kinderleben und dann ein kurzes Erwachsenenleben. Das Gute aus, warum Fliegen ist was ganz Praktisches bei diesen ganzen Bachlebewesen. Wenn sie nämlich dann schlüpfen und fliegen, die Erwachsenen, dann fliegen sie immer ein bisschen flussaufwärts. Das hat den Sinn, also flussaufwärts heißt gegen die Strömungsrichtung. Das hat den Vorteil, dass nicht irgendwann einmal alle weggeschwemmt sind, weil die Larven können sich gegen diese Strömung nicht wirklich bergauf bewegen, aber die Erwachsenen fliegen dann ein bisschen weiter nach oben, legen dort die Eier ab und so bleibt der ganze Bachlauf besiedelt. Die brauchen übrigens alle sauberes Wasser. Wir haben da zumindest keine großen Giftstoffe oder sonst irgendwas drin. Ja, super. Vielen Dank. Sehr hübsches Modell. Ja, ich soll da bei euch in der Gruppe.
4: Ja. Wir vier.
3: Wir haben eine Köcherfliege gefunden. Wir glauben, dass es eine Larve von einer Rhyacophila ist. Und wir haben uns jetzt ein bisschen schlau gemacht und werden euch jetzt da ein bisschen was dazu erzählen. Und zwar, sie leben in rasch fließenden Bächern mit steinigem Grund.
8: 25 mm groß.
4: Schweifen als Räuber frei umher ohne Köcher und Netze.
3: Die Grundfarbe ist unterschiedlich mit dunklerer Zeichnung. Meist haben sie auffällige, büschelförmige Schienen am Brust- und Hinterleib. Und wir haben das Tier Rugi genannt. Und ja, das Vieh kann wirklich gut tanzen. Es bewegt sich nämlich so leicht wellenförmig, so auf und ab.
4: Ja, so auf und ab. Und aber das Komische ist, es spritzt, wenn es auf und ab tut, nie Wasser aus. Mhm. Das ist das Komische, finde ich.
3: Und wir haben das dann nachgebaut.
4: Ja.
7: Sehr.
4: Das ist der Kopf und da geht es dann so weiter.
6: Bitte, ihr dürft starten.
4: Also wir haben...
9: Bei den Köcherfliegen laufen, haben wir verschiedene gefunden, aber wir haben den da dann nachgebaut.
4: Den haben wir auch gefunden.
6: Ja, super. Mhm.
4: Und wir haben den, haben wir genannt, in Tanzkäfer.
6: Tanzkäfer, ja.
4: Ja. Ah ja, in Tanzwurm.
6: Tanzwurm.
9: Die bauen ihre Köcher auf Pflanzenteilen, Steinen oder so Schneckenhäuser. Und die Köcher wachsen mit der Larve mit. Das Leben ist im klaren Wasser.
1: Gibt es noch eine Gruppe? Ja, wo seid ihr?
4: Also das ist der Steinfliegenlarve.
9: Sie war riesig, die was wir gefangen haben.
3: Deswegen haben wir es auch riesig gemacht.
9: Und das ist der Raub. Bärisches Urinsekt.
4: Und die Entwicklung zur Steinfliege, also zur Steinfliege, dauert 3 Jahre.
9: Durch ihren Flächenkörperbau ist die Larve perfekt an stärkliche Bergbäche angepasst. So, wir haben es da oben gefunden. Mhm. Ich habe einen Stein aufgehebt, habe das drunter und dann ist eine gekommen. Mhm. Da haben wir uns sehr gefreut.
4: Mhm. Dann haben wir eine zweite gefunden, dann wollten wir ja Wasser geben und dann ist sie angehaut.
9: Ja, warum wir haben es genommen? Das war unsere größte und geilste.
6: Auch die Steinfliegen brauchen sauberes Wasser, sind räuberisch und ihr habt eine sehr große Variante, die Perla Grandis, gefunden. Es gibt da ganz viel ganz kleine drin, ja. Wir haben bis sie über 100 Arten in Österreich. Also jetzt nicht die sehr artenreiche Gruppe, aber doch einiges. Und wenn man die alle auseinanderhalten will, ist auch viel Übung dahinter. Aber wunderbar, alles schöne Tiere und vor allem schöne Modelle, die sie da gelegt habt. Vielen, vielen herzlichen Dank. Übrigens bei Steinfliegen, bei denen, wenn sie es jetzt beobachten, die kriegen natürlich alle weniger Luft im stehenden Wasser. Und die Steinfliegen haben die Kiemen unter die Beine, also nicht hinten dran. Und wenn die jetzt lang keine Strömung haben, dann fangen sie an Liegestütz machen. Das ist recht interessant zum Beobachten. Dann stürmen sie weg und ziehen sie wieder zu, stürmen sie weg, ziehen sie wieder zu, damit sie wieder Wasserströmung bekommen. Gut.
10: Kinder, wir sagen danke.
6: Habt ihr gut gesprochen?
10: Danke.
1: Danke für eure Zeit. Danke. Ja, danke für eure Zeit.
10: Mit, oder?

0: Das Ferienprogramm der Marktgemeinde Admont ist heute unser Thema beim Nationalpark Radio, beim Nationalpark Podcast. Wie war das dann mit dem Abschluss nach 4 Wochen? Geht man dann einfach auseinander oder gibt es dann ein großes Fest oder wie schaut das aus?
1: Nein, da geht man nicht auseinander, da gibt es natürlich ein riesengroßes Abschlussfest und dieses organisiert jedes Jahr der Herr Bürgermeister, der Christian Haider.
0: Wo ist jetzt der Applaus? Wenn du gewusst hättest, dass wir vom Herrn Bürgermeister reden, dann hätte ich natürlich einen Applaus aus der Konserven ausgesucht. Weil ich denke, er wird sich da nicht lumpen lassen und da gibt es ja Jausen und alles perfekt, oder?
1: Ja, natürlich. Also wirklich da ein herzliches Dankeschön an die Stiftsküche in Admont. Wir haben wirklich ein super Mittagessen und wenn wir unterwegs waren, auch ein Lunchpaket bekommen. Also die Kids waren super versorgt. Also hat viel super passt.
0: Also das jetzt nicht nur beim Abschlusstag, sondern überhaupt?
1: Überhaupt, ja, jeden Tag.
0: Wow.
1: Warmes Mittagessen mit Suppe, Hauptspeise und Nachspeise.
0: Seid ihr zu Fuß reingegangen zum Stift oder ist das geliefert worden?
1: Nein, das ist geliefert worden natürlich.
0: Okay.
1: Ja.
0: Naja, man denkt, ihr seid so viel gewandert, gepilgert.
1: Ja, das hat auch noch gefällt.
0: Und habt euch dann die Pilgersuppen im Stift drinnen abgeholt. Du, Erlebnisferien sind vorbei. Für dich ist jetzt schon wieder der Alltag, Nachmittagsbetreuung. Wie läuft es in Admont ab? Von wann bis wann und für wen und wie alt?
1: Also es ist ja jetzt die erste Schulwoche, Schulbeginn und da geht's ratzfatz bei uns. Kinder kommen rein, ja, jetzt haben sie ein bisschen früher ausgehabt, aber normalerweise, sagen wir mal, ab nächster Woche kommen sie wirklich zwischen 11.40 Uhr und 13.30 Uhr bei uns an. Die kommen auch, lassen die Taschen einmal liegen, entspannen, kriegen eine warme Mahlzeit und dann ist eh schon Spiel angesagt und freie Beschäftigung.
0: Wer kocht da für euch?
1: Auch die Stiftsküche.
0: Ah, das geht das ganze Jahr so.
1: Ja, genau. Genau. Die bestellt das Essen, die kriegen das und wir kriegen es.
0: Okay, also das Personal kann da mitessen, wenn ihr wollt.
1: Ja, dann bin ich froh. Muss ich mir selber kein Essen machen.
0: Und was steht dann am Programm? Einfach nur einen Spaß zu haben mit den Kindern oder seid ihr wirklich angehalten, dass die Aufgabe dann gescheit gemacht ist oder habt ihr eigene Dinge, die ihr auch noch machen wollt?
1: Also Ankommen, Essen, Freispiel. Und dann bieten wir noch eine Lernstunde an. Da kommen die Lehrer von Hauptschule und Volksschule. Da teilt man natürlich die Gruppen ein und dann ist einmal eine Stunde Hausübung machen. Wer fertig ist, darf dann sich frei beschäftigen. Und wenn dann die Stunde vorbei ist, kommen alle nochmal zurück. Gibt es eine Jause, weil die jetzt, sagen wir mal, nicht so viel beim Mittagessen essen dann halt vielleicht zwei Äpfel. Oder eine Nachspeise, die von vorhin übrig geblieben ist. Und dann gehen wir aussehen. Wir haben viele Fußballer, die spielen viel Fußball. Und wir halten da eher uns ein bisschen im Hintergrund. Wenn wer was braucht, die kommen immer zu uns. Und Programm haben wir natürlich auch. Muss ja alles planen. Monatliche Planungen. Also da, das ist ein freies Spiel für uns. Also wir können da planen, was wir wollen, mit Tickets machen, was wir wollen. Sitzkreis haben wir und die Kids beteiligen sich eh so super an dem Ganzen, was wir machen, sind eh so offen und das haut immer alles hin.
0: Musst du die Aufgabe kontrollieren, ob sie wirklich alles gemacht haben oder musst du nur schauen, dass sie sich die Zeit für Aufgabe nehmen?
1: Also das machen schon die Lehrer. Mhm. Die Lehrer kontrollieren. Du hast die Hausübung gemacht, passt, Bock ein, kannst wieder zurückgehen.
0: Mhm.
1: Und wir erwarten sie dann wieder in der Nachmittagsbetreuung. Die Lernstunde findet in einem anderen Raum statt.
0: Ach so.
1: Ja, genau, in der Schule.
0: Okay.
1: Wir sind also in der Hauptschule sind wir drei, aber wir haben einen eigenen Nachmittagsbetreuungsraum. Genau.
0: Das heißt, du musst nicht alles, den ganzen Schulstoff kennen und das auch noch kontrollieren können und so weiter?
1: Na, also ich muss sagen, ich bin froh, dass die Claudia die Lernstunde übernimmt. Also das habe ich gar nicht erwähnt. Wenn dann die Lernstunde vorbei ist, bieten wir als Nachmittagsbetreuung nur mal eine halbe Stunde oder sogar eine Stunde, ja, schon etwa eine längere Zeit. Wir als Betreuer machen dann, wer in der Lernstunde nicht fertig geworden ist, dann die restlichen Hausübungen fertig mit den Kindern. Und das macht die Claudia. Ich muss sagen, ich bin zwar letztes Jahr aus der Schule aus, aber so eine Mathematikerin bin ich jetzt nicht.
0: Okay.
1: Und das macht die Claudia. Passt super, danke, gell?

0: Die Erlebnisferien in der Marktgemeinde Admont, die sind heute unser Thema und wie bei alle Sommerferien, sie sind furchtbar lang, aber eigentlich viel zu kurz, wie jeder Urlaub, wenn man dann irgendwie im Arbeitsleben drinnen steckt. Leona, du hast vom Abschlusstag schon berichtet, der Christian Haider lässt es nicht nehmen als Bürgermeister, dass er euch da persönlich einen Tag betreut. Wo wart ihr da dieses Mal?
1: Also ich habe auch von dem jetzt wirklich das erste Mal gehört vom Bürgermeister selber. Wir waren beim Adventure Golf und Wassererlebnispark in St. Gallen. Ich habe gehört, Adventure Golf ist neu geöffnet worden. Das Wassererlebnispark-Dings hat schon gehabt, gell? Hat schon gegeben. Und ja, der Bürgermeister hat uns diesen Tag ermöglicht.
0: Ist das cool? Was habt ihr da?
1: Es war richtig cool. Also wir sind wirklich drüben um 9 Uhr gekommen, sind wir gleich zum Golf um und es hat wirklich jedes Kind, wie viel waren wir? Wir waren schon um die 27 Kinder mit Personal dann auch noch dazu. Wirklich jedes Kind hat die 18 Stationen von leicht auf schwer machen dürfen, die Golfstationen.
0: Wie weit bist du gekommen?
1: Also ich habe gar nicht mitspielen dürfen, weil ich habe die Punkte zusammenzählen müssen vor den Kids. Ja.
0: Also wenn was halt so wirklich cool ist, dann darf die Betreuerin nicht mitmachen.
1: Nope. Nein, aber es hat eh passt. Also war voll cool da.
0: Wie kann man sich das vorstellen, Erlebnisgolf?
1: Erlebnisgolf?
0: Also mit einem Ball musst du so kleine Aufgaben lösen?
1: Also sagen wir mal, die erste Station war halt nur die grüne Golfwiese, wenn ich das jetzt so sagen darf. Und da war einfach nur ein Meter den
0: zum
1: Ball.
0: Spielen.
1: Ja, genau. Und dann ist mit Hindernisse und Tunnel und alles Mögliche gewesen.
0: Und das klingt alles noch unglaublich viel Programm, was es da gegeben hat in den Erlebnisferien.

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Wenn's wollt, als Radiosendung wieder nächsten Mittwoch von 6 bis 7 auf die Nacht auf Radio Frequenz oder alle 14 Tage neu überall, wo es Podcasts gibt. Heute sagen wir danke fürs Zuhören. Wir waren Leona Daki und Andi Hollinger. Pfiat euch.

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Wir wollen gemeinsam dafür sorgen, dass jede und jeder mehr Bewegung in den eigenen Alltag integriert. Sei es kurz joggen, eine Runde spazieren oder eine kurze Dehneinheit. Egal wann, wo oder was gerade am Plan steht, jetzt ist die Gelegenheit für eine kurze Dehneinheit mit Radio Frequenz. Nehmt euch kurz Zeit, euren Körper zu bewegen und los geht's! Starten wir wieder mit der heutigen Dehneinheit bzw. Bewegungseinheit. Und zwar strecken wir beide Arme nach vorne, circa auf Höhe von den Schultern, und dann schließen wir die rechte Hand zu einer Faust und öffnen sie wieder. Und dann das gleiche mit der linken Hand und wir öffnen auch die dann wieder. Und das machen wir jetzt eine Zeit lang, aber gegengleich. Also rechte Hand schließt sich, linke ist offen. Rechte öffnet sich wieder, linke schließt. Und wichtig ist dabei, die Arme schön nach vorne zu strecken und dann einfach die Fäuste zu machen und sie wieder zu öffnen.

Und mittlerweile sollte schon jeder in den Rhythmus gekommen sein, weil ganz einfach ist es trotzdem nicht. Und somit sind wir schon fertig für heute und wir hören uns beim nächsten Mal wieder. Fertig gedehnt für heute mit Radio Frequenz, das freie Radio im Ennstal.

Hallo zu La Chanson. Das war Félicien Prüt auf dem Akkordeon mit Chez deux amours, nämlich die zwei Lieben zum Heimatland und zu Paris. Félicien Prüt ist Akkordeonist, er kommt von der Musette, ging dann in die Klassik, ins Orchester und ist wieder Solist auf dem Akkordeon und Botschafter des Akkordeons. Weiter geht es dann mit Gabi Hartmann, auf Französisch glaube ich ausgesprochen. Gabi Hartmann ist Französin, Singer, Songwriterin. Sie singt auf Französisch, Portugiesisch, Englisch. Und ich beginne mit einem Lied von ihr, People Tell, Le Chant Me Dise.

Gaby Hartmann hat auf ihrem Debütalbum von diesem Jahr mit dem Producer Jesse Harris zusammengearbeitet, der ebenfalls Norah Jones und Melody Gardon produzierte und zu ihrem Klang verholfen hat. Das nehme ich jetzt zum Anlass, Melody Gardon zu spielen. Melody Gardon hat letztes Jahr ihr Album Entre eux deux unter euch beiden produziert. Es ist sehr chansonlastig, deshalb auch ein bisschen umstritten, aber ich finde es gut. Melody Gardon mit La Tour Eiffel.

0: Melodie Gardot ist gebürtige Amerikanerin. Und sie geht immer, hat gestern jemand mal gesagt. Sie probiert sich im Jazz aus, sie probiert sich bei den Chansons, auch in Pop- und Folksongs und wird deshalb auch mit Joni Mitchell verglichen. Ihr Album Entre et deux von 2022 produzierte sie mit dem Pianisten Philipp Baden-Powell. Christophe Bourdoiseau kennt die Welt und hat sie erlebt, biografisch und auch weiterhin. Er ist Journalist und vor allem auch Sänger, in Belgien geboren, Sohn einer deutschen Mutter und eines französischen Vaters, dann in Mailand und den Vorstädten Paris aufgewachsen. 1994 hat er sich in Berlin niedergelassen. Christophe Bourdoiseaus neues Album von 2022, Migrant, beschäftigt sich mit dem Thema Heimat. In diesem Album hat sich Christophe Bourdoiseau mit hochkarätigen Gastmusikern und Musikerinnen zusammengetan. Das Album reflektiert auch musikalisch, authentisch und nuanciert die Komplexität des Begriffs Heimat. Dazu treten Länder auf, neben Deutschland, Griechenland, Frankreich, Italien, der Karibik, aber auch die Indien, die Ukraine und Russland. Laila ist eindeutig in Frankreich angesiedelt. Ihr werdet es hören.
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Cécile McLaurin Salvant ist in Miami geboren. Sie ist eine amerikanische Jazzsängerin, würde man sagen. Aber sie singt sehr viel Französisch. Und woher diese Nähe zum Französischen? Kein Wunder, ihre Mutter hat französisch-guadeloupanische Wurzeln und ihr Vater stammt aus Haiti. Mit ihrem Album Melusine von 2023 kehrte sie zu klassischen Interpretationstechniken zurück. Sie arbeitete vorher sehr experimentell und über sie wird geschrieben, sie entwickelt Erzählungen mit mythologischer Kraft. Hier das Lied Doudou.

Karibik lässt grüßen. Das war Cecile McLaurin-Salvon. Nun zurück wieder nach Frankreich. Aber auch hier spielt die Karibik eine Rolle. Elvin Birognan ist im Südwesten Frankreichs geboren. Er ist aufgewachsen mit der Musik von Miles Davis, Frank Zappa, Serge Gainsbourg und Salif Keita, erzählt man. Und das habe seine künstlerische Ader geweckt. Ein Teil seiner Familie ist in der Karibik, in Martinique verwurzelt. Und das spürt man auch in seiner Musik. 2021 nahm Elvin Birognan das Album Lueur. Man könnte es übersetzen mit Lichter, Leuchten, Lichtblicke auf. Daraus spiele ich den Titel Lili Palais.

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2: Ja, wie ihr schon gemerkt habt, sind diese Lieder in La Chanson nicht nur aus Frankreich. Überall wird Französisch gesungen, wird auf die Tradition des Chansons zurückgegriffen. Emilie Claire Barlow ist eine kanadische Jazzmusikerin. Sie arrangiert, singt und sie ist auch Synchronsprecherin. Emilie Claire Barlow hat im Laufe ihrer Karriere 13, 14 Alben produziert. Momentan tauchen von ihr vor allem Singles auf. Ein Song von ihr, Fais comme l'oiseau, mach es wieder Vogel. Ich habe Angst vor dem Himmel und dem Winter. Ich habe Angst vor den Verrückten und vor dem Krieg. Ich habe Angst vor der Zeit, die vergeht. Sag, wie kann man heute leben? In der Wut, im Lärm. Ich weiß es nicht. Ich weiß es nicht mehr. Bin ich verloren? Ach, mach es wieder Vogel. Von sauberer Luft und frischem Wasser lebt ein Vogel. Von ein bisschen Jagen und Fischen, so ein Vogel. Nichts hindert ihn, den Vogel höher zu fliegen.

1978 erblickte die Künstlerin Camille Dalmet in Paris das Licht der Welt. Sie studierte Politikwissenschaften und Kunst, aber ihre Ambitionen gelten der Musik, dem Singen von Jazz und Chanson. Sie schreibt ihre eigenen Texte. Bereits 2005 veröffentlichte sie das Lied Ta Douleur. Es ist wiederum auf demselben Album, das 2022 wieder veröffentlicht wurde. In Ta Douleur wendet sich Camille an jemanden, wahrscheinlich an eine geliebte Person, und verspricht ihr, sie von ihrem Schmerz zu heilen. Mit Wut und Naivität macht sie sich darüber lustig, dass sie so machtlos ist, dass sie den Schmerz des anderen assorbieren möchte. Sie tritt in einen erstaunlichen Dialog mit der Krankheit, die personifiziert wird. Selbstbewusst und unerbittlich zeichnet Camille dieses etwas rätselhafte Lied. Eine Note klingt quer durch. Camille ist zu hören, zunächst allein, dann vielfach. Und nach kommen die Elemente dazu, die das Lied ausfüllen werden. Gesampelte Klänge, die den Rhythmus ausmachen, der die Stimme der Sängerin begleitet. Klatschen, Mundgeräusche, Schreie und eine dezente, aber präsente funky Bassgitarre prägen das Klangbild dieses Songs. Camille mit Ta Douleur.

Auch Marion Rampal bewegt sich im Chanson und Jazz. Sie ist in Marseille geboren und auf Reisen nach Louisiana, New York, beschäftigt sie sich mit dem Blues und dem Jazz. Pendant que le chant brûle heißt eines ihrer Lieder, letztes Jahr produziert, während die Felder brennen. An diesem Abend küssten wir uns, ohne miteinander zu sprechen. Um uns herum hätte die Welt zusammenbrechen können. Augenringe, Staub in den Haaren, an meinen Beinen entlang das Streicheln des Feuers. Während die Felder brennen, ich warte darauf, dass meine Tränen kommen, und wenn die Ebene wogt, dass mich nie etwas erreicht, mit Augenringen, Staub in den Haaren, an meinen Beinen entlang das Streicheln des Feuers. So beschreibt sie eine Liebe. Marion Rampal, pendant que les champs brûlent.

Und nun ein weiterer Titel von Christophe Bourdoisaux Album Migrant. Loin de mes petits soucis. Weit entfernt von meinen kleinen Sorgen.

Weit entfernt von seinen kleinen Sorgen, Christoph Boutoisseau, der Wahlberliner, auf seinem Album Migrant. Und nochmal nach Kanada zu Emilie Claire Barlow. Wenn du meine Mutter siehst, singt sie, wir hören ihr zu, was sie damit meint.

Seit Emily Claire Barlow ihre Mutter verließ, so singt sie, erinnert sie sich an diesen Balkon, auf dem ihre Mutter stand, und sie sagt, trotz allem Vergessen, sie wird ihre Mutter immer in Erinnerung halten. Auch vom Weggehen singt Gaby Achtmann in Une ronde sur la terre. Sie ist die Wanderin auf der Erde. Ich bin stolz auf mich. Es gab eine Zeit, da ich wusste, was ich zu tun hatte. Aber das Leben hat es so gewollt. Es hat sich anders entschieden. Nein, ich darf mich nicht belügen. Ich hatte immer die richtigen Worte vorher. Aber jetzt ist meine Zunge dran. Ich muss reden. Kann ich mich nicht mehr richtig benehmen? Bin ich krank? Oder bin ich böse? Ist es meine Seele, die in der Hölle brennt? Eine Wanderin auf der Erde. Ist es eine Krankheit, die mich so seltsam macht? Nein, ich muss nicht bereuen. Weder früher noch die vergangene Zeit. Aber es ist mein Kopf. Lacht mich nicht aus. Ich bin nicht krank. Ich sage au revoir, auf Wiederhören, bis bald zur nächsten Sendung von La Chanson. Lieder aus Frankreich, vielleicht noch nicht aus Frankreich. Euer Siegbert Schwab.

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1: Hallo und herzlich willkommen zu einer neuen Ausgabe von unten, dem kritischen Nachrichtenmagazin auf Radio Helsinki 92,6. Am Mikrofon begrüßen euch heute Martin und Tamara. Queere Menschen in der Türkei stehen aktuell unter massivem Druck. Bei einer landesweiten Razzia in 15 Provinzen wurden bislang rund 60 Menschen festgenommen. Gesucht wird nach rund 160 Personen. Die Vorwürfe lauten mutmaßlich auf Obszönität und Prostitution. Gleichzeitig wurden die Webseiten, Social-Media-Accounts und auch die Konten der Organisationen gesperrt. 33 der festgenommenen Personen wurden laut dem Stand vom 15. September auf unbestimmte Zeit in Untersuchungshaft behalten. Wir haben mit İpek Yüksek gesprochen. Sie hat die Lila Solidarität, auf Türkisch Morda Yanışma, mitgegründet und war selbst Teil der queer-feministischen Community in der Türkei, bevor sie nach Graz kam. Zunächst hört ihr ein paar Meldungen von Martin.
2: Rechtsextreme Aktion vor Wiener SPÖ-Zentrale. Vor der SPÖ-Zentrale in Wien haben am Sonntag, dem 20. September, mehrere Aktivisten mit roten Bengalos und einem Banner zum polnischen König Jan Sobieski III. Für Aufmerksamkeit gesorgt, wie heute berichtete. Auf dem Transparent stand ein Verweis auf ein bislang verhindertes Sobieski-Denkmal. Dazu skandierten die Männer die polnische Losung Gott Ehre Vaterland. Laut Polizei handelte es sich um eine sehr kurze Aktion. Die Beteiligten waren bei Eintreffen der Funkstreife bereits verschwunden. Das Landesamt Staatsschutz und Extremismusbekämpfung wurde informiert. Die Aktion knüpft an einen Aufmarsch der rechtsextremen Identitären tags zuvor am Kahlenberg an, bei dem eine Sobieski-Skulptur aufgestellt worden war. Sobieski war ein polnischer König, der 1683 als Anführer der christlichen Streitmacht die zweite Wiener Türkenbelagerung durch das Osmanische Reich beendete. Problematisch ist seine Vereinnahmung durch die extreme Rechte, die ihn als Befreier Wiens in einer islamfeindlichen antimuslimischen Erzählung von einem christlichen Abendland gegen eine vermeintliche muslimische Bedrohung instrumentalisiert, weshalb ein offizielles Denkmal für ihn in Wien nach Kontroversen verhindert wurde. Bibliothek in Melk nimmt Buch von Gerald Groß aus dem Programm. Die öffentliche Bibliothek in Melk, Niederösterreich, hat das neue Buch des rechtspopulistischen Politbloggers Gerald Groß, Ab nach Hause, wieder aus ihrem Bestand genommen, wie die Kronenzeitung berichtete. ÖVP-Stadtchef Patrick Strobel begründet die Entscheidung mit mehreren Beschwerden von BibliotheksbesucherInnen. Das Buch, in dem es um rechte Asylpolitik geht und in dem auch FPÖ-Chef Herbert Kickl zu Wort kommt, könne aber weiterhin im örtlichen Buchhandel bestellt werden. BewohnerInnen hätten laut ÖVP auch auf die Geschichte der Stadt als Standort eines Arbeitslagers verwiesen. Ein rechtspopulistisches Werk in der Bibliothek auszustellen, sei in diesem Kontext unpassend gewesen. Groß selbst spricht von einem Eigentor der ÖVP. Die Melker FPÖ kündigte als Reaktion eine Lesung mit dem Autor an.
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0: In der Türkei überzieht eine massive Welle der Repression gegen die gesamte LGBTIQ+-Community das Land. Wir sprechen mit İpek Yüksek. Sie erzählt uns, was die aktuelle Repressionswelle bedeutet, wie die juristische Konstruktion hinter den Vorwürfen einzuordnen ist und was die Sperrung von Webseiten, Accounts und Konten für die betroffenen Organisationen und AktivistInnen vor Ort bedeutet. Bringing you the truth in the form of 92,6. Ja, ich sitze hier mit İpek Yüksek, unserem Vorstandsmitglied auch von Radio Helsinki. Hallo İpek, danke fürs Gespräch heute.
1: Hallo liebe Tamara, danke für die Einladung.
0: Ja, wir sprechen heute über die krasse Repression, die jetzt gestern begonnen hat gegen die LGBTIQ+-Community eigentlich in der gesamten Türkei. Vielleicht auch für unsere Hörer und HörerInnen ein interessantes Nebendetail. Die İpek und ich, wir waren jetzt gerade gemeinsam in der Türkei, 2 Wochen lang auch ihre Familie besuchen. Du bist ja aus der Türkei, aus Hatay. Und genau deswegen sprechen wir jetzt heute über das, was da gerade passiert. Was ist denn so dein persönlicher Bezug zur queeren Community in der Türkei?
1: Ich bin, bis ich 20 Jahre war, in der Türkei gelebt und also meine Familie ist aus der Türkei, ich bin aus der Türkei und ich war schon organisiert, seit ich 14 war, in einer Organisation, es heißt Lila Solidarität. Es ist auch in Österreich, in Deutschland und in der Schweiz, vor allem in der Schweiz, sehr stark organisiert und das ist eine queer-feministische Organisation. Und das ist mein Bezug auf die Community eigentlich.
0: Hast du da, während du in der Türkei gelebt hast, schon Repressionen erfahren? Und wie schätzt du das ein, die Entwicklung da jetzt in der Zeit, seit du in der Türkei organisiert warst, bis jetzt?
1: Mhm. Ich habe auch erlebt, ich war auch inhaftiert in der Türkei. Es ist immer wieder, je nach Problem in der Türkei, wird dann unsere Community irgendwie instrumentalisiert oder attacked. Und letztes Mal war es die Arbeiterbewegung, die Lieferketten haben dagegen sehr groß protestiert und die Regierung hat einfach denen gesagt, dass sie irgendwelche junge Drugdealer sind oder so. Oder jetzt LGBTs werden attackiert, weil ökonomische Situation richtig schlimm ist. Halt irgendwie und natürlich, wir haben auch Friedensprozess ongoing on und auch halt ja viele andere Probleme, komplexe Probleme und in solchen Situationen türkische Regierung macht sowas eigentlich.
0: Wir haben jetzt eh schon vor der Aufnahme kurz geredet. Ich finde es sehr interessant zu beobachten, dass oft die LGBTIQ+-Community sehr starke Repressionen erfährt, sehr speziell sogar in autoritären Regierungskonstrukten oder autoritären Regimen. In Ungarn war das jetzt bis zuletzt auch sehr schlimm, obwohl man ja jetzt anfängt, das rückzubauen, ein paar der Gesetze von Orban. Ich meine, Trump hat ja auch die Trans-Community als schwarzes Schaf und Scapegoat Number One irgendwie ausgerufen, so. In Russland, in Georgien ist das auch ganz, ganz schlimm. Findest du, war das irgendwie absehbar, dass das in der Türkei auch passiert? Ich meine, Erdogan schafft sich ja eh schon seit vielen, vielen Jahren einfach ein immer autoritäreres Regime. Wie schätzt du das ein, ob das abzusehen war, dass die LGBTIQ+-Community auch jetzt einmal so stark ins Visier kommt? Oder war das auch für dich überraschend jetzt in der Form?
1: Es ist jetzt, was wir erleben, sehr groß. 160 Menschen auf einen Abend einfach alle festnehmen. 9 Vereine, 16 Unternehmen. Einfach alles auf einmal zu nehmen, ist eine Operation, eine sehr große Operation. Aber was du meinst mit den ganzen Ländern, die jetzt auf queer Communities attackieren, das hat wirklich mit autoritären Städten natürlich zu tun, aber auch diese Rise, jetzt haben sie goldene Zeit in Deutschland auch, den AfD hat gewonnen oder die attackieren auch LGBT-Communities, obwohl alles weiter selber. Das ist ja genau extra scharf, aber egal. Im Grunde genommen sind sie dagegen oder Trump oder wie heißt diese Milliardären, alle hypen es ganze Zeit, auch in der Türkei und dann haben sie leichter zu sagen, ja, natürlich werden wir auch dagegen sein, wenn sogar Amerika und alle anderen Länder auch so tun, weil dann hast du auch nicht diesen Reiz, dich zu beweisen, dass du auch modern bist oder irgendwie das, weil es UN oder alle Institutionen sind in letzten Zeiten sowieso sehr
0: geschwächt worden. Was ich so interessant finde, ist schon auch die Frage, wie es sein kann, dass die LGBTIQ-Community oder diese Vereine oder diese Organisierung anscheinend schon eine Gefahr darstellt für autoritäre Regime, sonst würden sie ja auch nicht so massiv attackieren, denke ich mir. Und ich meine, davor gab es ja jetzt auch schon Pride-Verbote, Überwachung, Kriminalisierung jeglicher Art. Was hat sich da jetzt in den letzten Jahren für queere Menschen jetzt vor dieser Operation in der Türkei generell so verändert?
1: Es ist eigentlich eine Reihe auch, das muss man auch ergänzen, diese Prostitution, Drogen und Kindermissbrauch sind die Vorwürfe, die gegen LGBT-Community sind. Und da diese Drogensache ist seit einigen Monaten in der Türkei ein großes Thema, weil sie haben auch sehr viele Celebrities, sehr viele Popkultur-Menschen auch festgenommen.

0: ein Paket. Und das Problem ist, die schauen nicht jede einzelne Person oder Organisation. Das ist einfach ein Signal auf ganzen Gemeinschaft, ja. Ganzen Gruppe, ganzen Bewegung. Schau mal, wir machen jetzt diesen Schritt zu euch und ihr werdet alle halt zurücktreten von öffentlichen Räumen oder von den Fonds, was wir bekommen haben. Alles werden wir, eure Leben werden wir schwer machen. Mhm. Halt, das ist, und ihr sollt mehr unsichtbar sein. Das ist, ich lese es so. Und Entschuldigung, auf deine Frage, was hat sich geändert für die Queer Community vor diesen Attack und vorher, also ja, wie du gesagt hast, ganzen Pride war letzten Jahren richtig, halt, ich würde sagen, seit Gezi-Protest immer schwieriger geworden. Mhm. Vorher war nicht so vielleicht krass, man dürfte viel öffentlicher oder auf zum Beispiel TV-Programme kann ich auch merken, wir hatten viel mehr queer Persönlichkeiten in sogar Populärkultur, in jedem so TV, ob, halt, sie müssen nicht obvious sagen, dass sie gay sind oder so, aber man checkt, ja, man sieht, oder wir hatten auch so Popsänger, die auch trans waren, sehr sichtbar. Das wird auch jetzt geringer.
1: Ja, alles, was nicht cis-männlich und hetero, wird irgendwie an den Rand gedrängt, das ist ja...
0: Und wir haben eine Gruppe, die sind so K-Pop von Japan, vielleicht kennst du diese Girls-Gruppe, die sind einfach gerade, sie rocken die ganze Türkei, sind so geil, 6 Mädchen, 6 Frauen und die singen und die haben Millionen von Followern und die sind so populär jetzt, gell? Und auf der Straße die junge Buben, die Tochter und alle Mädchen und Buben, alle tanzen nach, was sie tanzen, diese Gruppe. Und du siehst auch die Girls mit Hijab machen nach diese Bewegungen und so. Und Staat hat auch gegen sie ein Gerichtsverfahren geöffnet, weil Alter. Das ist auch in TikTok so 1 Million erreicht hat. Ja.
1: Zu den aktuellen Vorwürfen ist ja unter anderem Obszönität, was auch immer das heißen soll. Also das sind ja dann immer so sehr vage Begriffe, mit denen man dann alles Mögliche rechtfertigt. Vielleicht aber nochmal kurz einen Schritt davor. Also jetzt die aktuelle Repression, das waren jetzt Razzien laut meinen Informationen von in 15 Provinzen. Ich habe zuerst fast 50 Festnahmen da stehen gehabt. Du hast mir jetzt gesagt 160 Festnahmen. Also die Zahlen variieren ja auch sehr, sehr breit. Wie hast du davon erfahren und vielleicht auch dazu, vielleicht kannst du uns einen aktuellen Stand der Zahlen geben und wo du die Zahlen hast?
0: Also was ist passiert ist, unter dem Namen Eylem-Gewande, es heißt Meine Familie ist sicher, wurde Ermittlungen in 15 türkischen Provinzen durchgeführt. Es heißt, du brauchst dann 4 oder 5 Staatsanwaltschaften, weil du hast unterschiedliche Städte und Türkei ist sehr groß. Deswegen sind auch schwer da die Zahlen zu finden, weil da hast du Istanbul-Staatsanwaltschaft, Ankara-Staatsanwaltschaft, Izmir, Aydın und Mersin, die sind alle koordiniert. Und laut Justizminister ist jetzt 162 Verdächtige, das ist Justizminister, hat das gesagt, 9 Vereine und 13 Unternehmen. Mhm. Genau,
1: aber das was für Unternehmen sind das dann?
0: Diese Unternehmen ist auch eine interessante Sache, die ich nicht gefunden habe. Oh, Vereine kenne ich, aber die Unternehmen könnten auch einfach LGBT-freundliche Organisationen sein. Zum Beispiel, eine festgenommene Person hat eine Video aufgenommen und hat gesagt, ja, sie sind in der Früh gekommen und waren sehr, sehr laut und ich war nicht zu Hause. Sie haben gewartet, bis ich komme und einfach alles halt kaputt gemacht zu Hause. Und als ich gekommen bin, haben sie mir gesagt, dass meine Schuld war. Ich war im Vorstand von einem Verein vor 15 Jahren und dieser Verein ist LGBT-Verein. Und wegen, weil sie im Vorstand war und diese Unterschrift gemacht hat, haben sie jetzt sie festgenommen. Sie ist eine Transperson. Genau. Und sie lebt neben einem Meer in einer schönen Stadt, in Pension halt.
1: Wahnsinn.
0: Und diese, was könnte diese 15 Unternehmen sein, schätze ich mal, wahrscheinlich unterschiedliche Personen, die Bezug auf LGBT-Community haben.
1: Du hast jetzt gesagt, 162 festgenommene Personen, und jetzt vorhin gab es ja noch einmal eine aktuelle Zahl dazu, wie viele jetzt auch in Untersuchungshaft bleiben müssen.
0: 33 Menschen müssen jetzt in Untersuchungshaft bleiben.

0: das ist aus Mersin ist gekommen jetzt. Das ist ganz neu, vor 5 Minuten habe ich auch jetzt erfahren. Es wird richtig ernst sein, weil diese Zahlen sind zu hoch, zu krass. Ehrlich gesagt, ich erwarte jetzt alles, weil hast du mal gehört von Deniz Göktaş, der Komiker, der jetzt auch festgenommen wurde in der Türkei? Er hat einfach eine Show gemacht und auf YouTube hochgeladen. Eine Show in der Türkei in einer Stadt und sie haben jetzt ihn festgenommen, weil er Witze gemacht hat. Das ist Wahnsinn, weil er war richtig schlau. Er hat eine richtig gute Komödie gemacht, aber halt von linker Perspektive auch, LGBTs auch, alles halt hat er gemischt. Und das haben wir nicht erwartet, ehrlich.
1: Wie schätzten du das ein mit den Gerichten und dem ganzen Rechtssystem in der Türkei? Also hat da die AKP einfach schon genug von ihren Leuten platziert, dass das halt auch flächendeckend durchgehen wird? Also wie unabhängig ist das ganze juristische System noch in der Türkei von den politischen Einflüssen von Erdogan und der AKP?
0: Ja, wenn Erdogan das befohlen hat, ist fertig. Also, ja, wie Deniz Göktaş, Selahattin Demirtaş, der
1: Sind die auch
0: HDP,
1: alle verurteilt worden oder was?
0: ja, der Menschenrechtsorganisation, eine Person, der Can, Selahattin Demirtaş zum Beispiel, der Politiker von kurdischer Organisation HDP, der ist seit 10 Jahren inhaftiert worden. Ekrem İmamoğlu von Sozialdemokraten İstanbul, er war Präsident von İstanbul, auch seit wie viel Monaten schon, seit mehr als ein Jahr inhaftiert. Ganzen Sozialdemokratie hat jetzt eine neue Partei gegründet, weil anstatt CHP ist die vorherige, die lange Zeit war, und jetzt haben sie das ausgelöst, weil Erdogan seine eigene Mensch, also er hat einfach den Präsident von CHP gekauft. Der war nicht mehr Opposition. Er hat mitgespielt. Und er war Alevit auch übrigens. Und jetzt wurde diese Partei ausgelöst. Und jetzt haben sie eine neue Partei geöffnet. Und die Name ist auch Neue Partei. Genau.
1: Exakt.
0: Keine Zeit für Kreativität. Wir kämpfen gegen Faschismus. Das ist Minimum, das ist Sozialdemokraten halt.
1: Ich meine, du hast mir auch erzählt, dass die Opposition nicht mehr wirklich Opposition war. Und ja, das ist einfach schockierend, dass das ja Alevit ist und sich da so kaufen lässt. Vielleicht auch als Kontext für die Hörer und HörerInnen. Du bist ja auch Alevitin. Und voll, ich habe mir jetzt auch ein bisschen ein Bild machen können, wo wir da gemeinsam in der Türkei sind, dass einfach die alevitischen Gebiete auch noch immer jetzt in Hatay und so nach dem Erdbeben, der Erdogan hat da gar nichts rein investiert, dass die Leute da irgendwie sich wieder was aufbauen können, ihr Leben aufbauen können. Also das ist schon auch sehr, sehr strategische Unterlassung von Hilfeleistungen, die er da macht. Und um diese Region und diese Minderheit einfach auch ganz bewusst zu benachteiligen. Schon interessant dann irgendwie auch immer wieder, wenn es dann so Einzelcharaktere gibt, die sich dann trotzdem, wenn sie die Chance haben, an den Tisch der Mächtigen setzen.
0: Ja, dasselbe können wir auch jetzt für HDP sagen, leider für diese kurdische Partei, weil lange Zeit war die Diskussion auch, wollt ihr noch immer in Opposition bleiben, weil ihr könnt ja auch ein Teil von der Regierung sein. Das ist auch eine krasse Entwicklung, jetzt wir sehen, weil die haben alle linke Politiker und Politikerinnen, die in dieser kurdischen Partei waren, inhaftiert. Rest ist, was geblieben ist in diesen kurdischen Parteien. Natürlich kannst du mit einem Profi auch darüber reden, aber als wir in der Türkei waren, in Izmir, haben die Genossinnen und Genossen mir erzählt. Ich habe gefragt, was sind die Entwicklungen gerade, weil die arbeiten direkt in die Städte mit diesen Organisationen. Und sie haben gesagt, ja, der Rest ist einfach Liberalen und Reichen sind geblieben, und warum sollen sie einfach weiter in Opposition bleiben? Du kannst ja auch mitteilen, diese Regierung,
1: Ja, ich meine,
0: mit profitieren.
1: wenn die andere Option ist, einfach dann auch 10 Jahre in Häfen zu gehen,
0: Ja.
1: es ist halt schon krass, ne?
0: Ja, das hat mich richtig überrascht.
1: Die jetzt von der jetzigen Repressionswelle betroffenen Organisationen und AktivistInnen haben ja auch das Problem, dass einfach ihre Social Media Accounts jetzt gleichzeitig gesperrt worden sind und die Webseiten. Was hat das jetzt auch für Auswirkungen, gerade auch was jetzt Solidaritätskampagnen oder so betrifft? Also dadurch, dass ja so viel über Social Media stattfindet, verlierst du ja dann gleichzeitig auch den extrem wichtigen Zugang zu deiner Community, die Solidarität zeigen kann? Oder wie organisieren sich die Leute da gerade jetzt, um solidarisch zu sein, ohne diese Internetpräsenz?
0: Es ist krass, jetzt werden ihre Kontos auch gesperrt. Sie werden auch keine mehr Einnahmen haben. Das ist jetzt halt für diese 16 Organisationen ist vorbei. Alle Social Media Kanäle sind auch genommen und wir wissen nicht tatsächlich, wer auch inhaftiert worden war. Also wir haben keine Namen, wir sehen nur, falls jemand halt was weiß. So, wenn du Bekannte hast oder was berichtet wird und oder falls jemand auf Social Media was gesagt hat, erfahren wir dann, ah, okay, das ist das passiert, okay, das ist das passiert und so. Und durch Anwaltinnen und Anwalten. Ja, das spielt natürlich eine große Rolle, ganze Social Media Arbeit. Wir haben noch immer Strukturen, wie zum Beispiel, wir haben eine große Organisation von Anwaltinnen und Anwalten. Da kriegst du wirklich eine große Solidarität, weil die haben so wie Union für linke Anwalten. Und andere Organisationen sind auch, andere LGBT-Organisationen sind auch laut, feministische Organisationen, sozialistische Organisationen, alle sind auf ihre Beine jetzt, alle organisieren Demonstrationen etc. Und Celebrity ist halt schwer, sie sind sowieso unter Repression seit langer Zeit wegen dieser Drogengeschichte. Ja, Politiker haben wir auch, die werden ein paar Rede halten, aber ich bin ziemlich pessimistisch.
1: Was braucht jetzt deiner Meinung nach an internationaler Solidarität? Also was kann man von Österreich aus machen? Queere Community, nicht queere Community?
0: Wir organisieren überall jetzt Demonstrationen, mitmachen, Solidarität zeigen und solche Interviews helfen auch sehr viel, dass die anderen Menschen auch das erfahren. Wir werden natürlich solidarisch bleiben mit Menschen, die in Knast setzen und weiterhin sehr laut sein für sie, weil wir wissen nicht, was sie gemacht haben, aber was wir sehen, haben sie nichts gemacht, großteils, außer einfach gay sein, lesb sein oder das organisieren, das ist ja dein demokratisches Recht, du kannst das machen, aber sie wollen dich einfach erpressen. Sobald du nicht so Linke bist, weil diese Organisation spezifisch auf linke LGBT-Vereine oder direkt LGBTs, oder, genau, wo sie dagegen wirklich was unternehmen, was machen und nicht einfach eine Prostituierte. Das ist, auch wenn sie Prostituierte ist, Sexarbeit ist,
1: Sexarbeit.
0: Es gibt ja sehr viele, die auch das machen.
1: Aber frei.
0: Ja, aber der Staat macht nicht eine spezifische Operation dagegen, sondern halt für diese Menschen, diese 160 Menschen, diese Unternehmen.
1: Die politisch sind.
0: Die politisch sind.
1: Was würdest du dir jetzt von der europäischen Politik oder österreichischen Politik wünschen, wenn es jetzt um die aktuelle Situation in der Türkei geht?
0: Ich finde es sehr wichtig, dass diese vor allem LGBTQ-Thema, ja, das ist auch NEOS. Das ist auch, alle Parteien können eigentlich jetzt mitmachen, außer FPÖ wahrscheinlich. Alle Parteien, wenn es um Pride geht oder so, alle sind mit Flaggen und bla bla. Ich würde es auch jetzt gerne.
1: Bei der FPÖ gibt es wahrscheinlich genug Closeted Gays auch.
0: Genau. Aber die würden wahrscheinlich nicht mit Türkei jetzt solidarisch bleiben. Aber ich erwarte tatsächlich sogar von CDU, von Deutschland, weil ich habe letztens ein Plakat gesehen, wo sie auch einen jungen Mann gestellt haben und der sagt, ich bin gay und ich bin 34 Jahre alt, komme aus Brandenburg oder so. Das ist tatsächlich. Also warum soll ich dich wählen, weil du gay bist? Geil. Und gerne trinke ich Kaffee mit Hafermilch in der Früh.
1: Aber das ist immer sehr interessant, dass es viele Politiker, PolitikerInnen gibt, die selbst in ihrer Lebensrealität was völlig anderes abbilden als die Politik ihrer Partei. So, du hast ja schon vorher gesagt, Alice Weidel ist das beste Beispiel und dann eine Politik machen, die eigene Lebensrealität aber verbieten wird.
0: Okay, aber was wollte ich sagen ist, genau, diese EU. Ganzen Organisationen, EU, einfach alles raus aus zu den Straßen oder Journalisten, das ist eure Thema halt. Mhm. Das ist halt LGBT, wo alle einfach sehr stolz waren auf vielen Ebenen. Mhm. Und jetzt ist die Zeit, Solidarität zu zeigen, überall, wo man ist, weil wenn wir so weitermachen, werden wir wirklich viel größere Probleme erleben.
1: Ja, danke, Ibek. Und wir reden bald weiter, wenn sich was weiterentwickelt.
0: Danke für die Einladung.
1: Das war unser Gespräch mit Ibek Yüksek über die landesweite Repressionswelle gegen die queere Community in der Türkei. Jetzt hört ihr noch ein paar Veranstaltungshinweise von Martin.
2: Jetzt gibt's noch ein paar Veranstaltungshinweise für euch. Am Samstag, dem 19. September um 14 Uhr, findet am Stephansplatz in Wien, nahe der AIDA, eine Solidaritätsdemo mit LGBTQIA+-AktivistInnen in der Türkei statt. Anlass ist eine groß angelegte Operation der türkischen Regierung gegen queere Organisationen und MenschenrechtsaktivistInnen. Über 50 Personen wurden festgenommen, 21 befinden sich aktuell in Haft. Gegen mehr als 150 Menschen laufen Verfahren. Die VeranstalterInnen bitten ausdrücklich darum, keine Fotos mit erkennbaren Gesichtern zu teilen. Ebenfalls am 19. September um 17 Uhr veranstaltet ProChoice Graz sein zweites großes Infotreffen mit aktuellen Entwicklungen, der Vorstellung des Vereinsvorstands und Raum für Austausch und Vernetzung. Der Ort wird nach Anmeldung unter prochoicegraz@gmail.com bekannt gegeben. Am Montag, dem 12. Oktober um 18 Uhr lädt die Grazer Initiative für Frieden und Neutralität ins Literaturhaus Graz. Ruth Wodak spricht dort zum Thema, wie Sprache als politisches Werkzeug für Aufrüstung und Militarisierung eingesetzt wird. Anmeldung formlos unter info@giffun.at. Mehr Infos auf giffun.at. Und von Freitag, den 16. bis Sonntag, dem 18. Oktober, gibt es im Grazer Forum Stadtpark die Antifa-Konferenz. Workshops, Podiumsdiskussionen und Vorträge zu Aktivismus und Widerstandsstrategien. Dazu an allen drei Abenden KÜFA zum gemeinsamen Vernetzen. Am 17. Oktober findet auch in der Wagner-Biro-Straße 117 eine Soli-Party für die repressionsbetroffenen AntifaschistInnen in Graz statt. Das genaue Programm findet ihr auf der Webseite vom Forum Stadtpark. Ein Termin für alle, die sich für kritische Auseinandersetzung mit Antisemitismus interessieren. Der Wiener Schriftsteller Richard Schubert liest am Dienstag, dem 22. September um 19 Uhr im Kultum in Graz aus seinem Buch »Vom Antisemitismus, der keiner sein will«. Er zeigt, wie antisemitische Denkmuster auftreten können, ohne sich selbst als solche zu erkennen. Der Abend findet im Kubus am Maria-Hilfer-Platz statt. Schaut vorbei!
1: Damit sind wir am Ende der heutigen Ausgabe von unten angelangt. Die Wiederholung hört ihr am Donnerstag um 7.30 Uhr und um 12 Uhr. Nachhören könnt ihr die Sendung auf der CBA. Aus dem Studio verabschieden sich Martin und Tamara. Bleibt solidarisch und wir hören uns.
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Wir wollen gemeinsam dafür sorgen, dass jede und jeder mehr Bewegung in den eigenen Alltag integriert. Sei es kurz joggen, eine Runde spazieren oder eine kurze Dehneinheit. Egal wann, wo oder was gerade am Plan steht, jetzt ist die Gelegenheit für eine kurze Dehneinheit mit Radio Frequenz. Nehmt euch kurz Zeit, euren Körper zu bewegen und los geht's! Bei der heutigen Übung können wir wieder mal sitzen bleiben und zwar ziehen wir das Kinn zur Brust hinunter und dann schwenken wir unseren Kopf langsam zur rechten Seite und bleiben dort kurz, dann pendeln wir den Kopf zur linken Seite hinüber und wichtig dabei, dass der Kopf immer so unten ist, so dass das Kinn angezogen ist und jetzt pendeln wir den Kopf für einige Momente hin und her von links nach rechts.

Jetzt bringen wir den Kopf wieder zur Mitte, richten ihn auf, schütteln kurz die Schultern und die Hände ein bisschen durch und dann sind wir auch schon fertig für heute. Fertig gedehnt für heute mit Radio Frequenz, das freie Radio im Ennstal.

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Sei bereit, nur noch eins zählt. Lass die Arbeit ruhen. 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Für heute haben wir wirklich genug gemacht. Wir nutzen den Tag und die Nacht. Das haben wir

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Gott sei Dank ist wieder soweit. Samstagabend 20 Uhr, DJ Haustede Time hier auf Radio Frequenz. Mein Name ist DJ Haustede und ich werde euch versuchen, euch die nächsten zwei Stunden mit Tracks quer durch das Genrehaus zu unterhalten. Wobei mein Augenmerk nicht auf Mainstream-Music liegt, sondern auf das, was sonst noch gibt. So wünsche ich euch jetzt gute Unterhaltung für die nächsten zwei Stunden. Ich werde die Sendung nicht durch eine Moderation unterbrechen, damit der Musikgenuss im Vordergrund bleibt. Ich gehe davon aus, wir hören uns wieder nächste Woche. Selbe Uhrzeit, selber Sender. Viel Spaß!

Ja, leider ist es wieder soweit. Meine Sendezeit neigt sich leider dem Ende zu. Wir befinden uns in den letzten Takten. Ich danke euch fürs Zuhören. Ich gehe davon aus, es hat euch gefallen, weil ihr seid noch da. Viel Spaß bei dem, was jetzt noch treibt, an all jene, die jetzt noch was vorhaben. Eine gute Nacht an die, die schon schlafen gehen, und viel Spaß bei der nachfolgenden Sendung für all jene, die schon darauf warten. Ich gehe davon aus, wir hören uns wieder nächste Woche, selbe Uhrzeit, selber Sender. Für euch.

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